0: als im Vorjahr. Weiterhin halten die schweren Waldbrände im Süden und Westen Europas die Einsatzkräfte in Atem. In Frankreich brachen neue Brände aus, teilweise an Stellen, wo es schon mal gebrannt hat. An der Grenze zwischen Spanien und Portugal wütet ein neues schweres Feuer und auch in Griechenland brennt es. Auf der Urlaubsinsel Kreta mussten rund 6.000 Urlauber evakuiert werden. Der Personalumbau in der Bundesregierung und der Union ist weitgehend abgeschlossen. In der Unionsfraktion musste sich Kanzler Merz aber einiges anhören, denn viele Abgeordnete von CDU und CSU waren nicht glücklich mit der Art und Weise. Merz sagte hinterher:
1: Das war der Wunsch der Kolleginnen und Kollegen, den nehme ich sehr ernst, den nehme ich mit. Und da wird ein Schwerpunkt auch meiner Arbeit darauf liegen, zu gucken, dass wir zwischen Bundesregierung, Bundestagsfraktion und der von mir geführten Partei eine gute Kommunikation machen, die mehr erklärt, mehr vermittelt, sich auch mehr Zeit für diese Aufgabe nimmt. Und das haben wir auch gemeinsam miteinander so verabredet.
0: Der bisherige Kanzleramtschef Thorsten Frey wurde zum neuen Chef der Unionsfraktion gewählt. Das anhaltende Niedrigwasser schränkt den Schiffsverkehr auf dem Chiemsee ein. Wie die Chiemsee-Schifffahrt mitgeteilt hat, können die Anlegestellen Seebruck und Überseefeldwies ab Montag vorerst nicht mehr angefahren werden. Die nächstgelegenen Anlegestellen befinden sich in Gstaad und Chieming. An den Investorenplänen von FIFA-Chef Infantino gibt es scharfe Kritik. Sein Eindruck sei, die FIFA sei nur noch dazu da, um Profit zu machen, sagte etwa der Sportvorstand des FC Bayern München, Max Eberl.
2: Also es fühlt sich an, als ob nur Geld verdient werden will auf allen möglichen Kanälen. Und das ist ehrlicherweise für mich, ich fühle mich als Kind des Fußballs, ich darf das jetzt doch mehrere Jahrzehnte schon machen. Und selbst mich, der im Fußball wirklich da zu Hause ist, mich ekelt das.
0: Infantino will Vermarktungsanteile an der Fußball-WM an Investoren verkaufen. 089.
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1: Mit Moritz Einzel. Der neue Bundesverkehrsminister Steffen Bilger ist zuversichtlich, den Zustand von Straßen, Brücken und Schienen mit den neuen Infrastrukturmilliarden verbessern zu können. Im ZDF hat der CDU-Politiker aber davor gewarnt, zu glauben, dass das jetzt sehr schnell und ohne Unannehmlichkeiten geht.
2: Ich kann keine Wunder versprechen, weil Infrastruktur schon auch Zeit braucht. Aber natürlich muss es jetzt auch mit den Möglichkeiten, die wir durch die Infrastrukturmilliarden haben, schnell und spürbar besser werden. Aber es wird seine Zeit brauchen. Gerade wenn wir jetzt viel in die Infrastruktur investieren, dann bedeutet das auch Baustellen, das bedeutet Behinderung, das bedeutet im Bahnbereich dann auch leicht Verspätungen.
1: Bilger hatte gestern Patrick Schnieder als Verkehrsminister abgelöst. Schwere Waldbrände halten Südeuropa weiterhin in Atem. Jetzt brennt es auch noch in Griechenland. Auf der Urlaubsinsel Kreta sind Flammen außer Kontrolle geraten. Deswegen ist ein Ferienort evakuiert worden. Medienberichten zufolge sind rund 6000 Menschen betroffen. Stürmischer Wind treibt die Feuerfront voran. Der Deutsche Städtetag hat Bund und Länder aufgefordert, Klimaanpassungsmaßnahmen der Kommunen deutlich stärker finanziell zu fördern als bislang. Dem Redaktionsnetzwerk Deutschland sagte Hauptgeschäftsführer Schuchardt, Klimaanpassung sei kein nice to have, sondern existenziell für unsere Zukunft. Unterm Strich rede man da über Milliardensummen, das könnten die Städte nicht alleine stemmen. Jetzt plant auch BMW einen größeren Stellenabbau. Der Autobauer will bis Ende 2027 weltweit rund 8000 Jobs streichen. Ein großer Teil davon dürfte nach Ansicht von Experten Stellen in Deutschland betreffen. Der Abbau soll vor allem über natürliche Fluktuation und ein freiwilliges Abfindungsprogramm laufen. Die Investorenpläne von FIFA-Präsident Infantino sind auf scharfen Gegenwind gestoßen. Die UEFA läuft Sturm dagegen, was Unterstützung findet beim Sportvorstand des FC Bayern München, Max Eberl.
3: Ich bin kein Freund von Boykott, ich bin immer eigentlich ein Freund von Dialog. Aber wenn es so weit kommt, dann wäre ich tatsächlich auch dafür, dass wir als Europa dann auch eine starke Stirn bieten und sagen, nee, da machen wir nicht mit, das ist nicht unser Sport, das ist nicht das, was wir wollen und dann eben auch dagegen vorgehen würden.
1: Infantino will Vermarktungsanteile an der Fußball-WM an Investoren verkaufen. 089
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1: Mit Moritz Einzel. Die krisengebeutelte Deutsche Bahn hat offenbar im ersten Halbjahr Gewinn gemacht, zum ersten Mal seit 7 Jahren. Der bundeseigene Konzern hat laut Medienberichten für das Kerngeschäft im Zeitraum von Januar bis Juni ein Plus im dreistelligen Millionenbereich verbucht. 960 Millionen Fahrgäste bedeuteten demnach 17 Millionen mehr als im Vorjahr. Der neue Bundesverkehrsminister Steffen Bilger ist derweil optimistisch, dass er den Zustand von Straßen, Brücken und Schienen mit den neuen Infrastrukturmilliarden verbessern kann. Im ZDF sagte der CDU-Politiker:
2: Wir brauchen pragmatischen, realistischen Blick auf die Verkehrspolitik. Und jetzt gibt es eben einen großen Unterschied, nämlich dass wir so viel Infrastrukturmittel zur Verfügung haben, 170 Milliarden Euro für diese 4 Jahre Legislaturperiode. Die gilt es umzusetzen. Und das ist schon eine große Veränderung, weil jetzt wirklich auch das Geld zur Verfügung steht für den Ausbau unserer Infrastruktur.
1: Er könne aber keine Wunder vollbringen, sagte Bilger. Er hatte gestern das Verkehrsministeramt von Patrick Schnieder übernommen. Weiterhin halten die schweren Waldbrände im Süden und Westen Europas die Einsatzkräfte in Atem. In Frankreich brachen neue Brände aus, teilweise an Stellen, wo es schon mal gebrannt hat. An der Grenze zwischen Spanien und Portugal wütet ein neues schweres Feuer. Und auch in Griechenland brennt es. Auf der Urlaubsinsel Kreta mussten rund 6.000 Urlauber evakuiert werden. Tagelang fuhren Ende Juni in Nürnberg keine Straßenbahnen. Die Hitze hatte die Fugenmasse zwischen Schienen und Asphalt aufgeweicht. Jetzt, wo es wieder so heiß wird, sind die Verkehrsbetriebe besser vorbereitet. Das Straßenbahnnetz soll verschärft kontrolliert werden. Gleise sollen mit Wasser besprüht werden. Der irische Musiker und Oscar-Preisträger Glenn Hansard ist bei einem Motorradunfall ums Leben gekommen. Nach Polizeiangaben starb der 56-Jährige noch am Unfallort. Hansard wurde als Sänger der Band The Frames bekannt und erhielt 2008 für den Song Falling Slowly aus dem Film Once einen Oscar. 089
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1: Sonne satt heute und bis zu 37 Grad in der Spitze. Und der Wettertrend für München und Umgebung. Morgen Freitag ähnlich heiß. Am Samstag dann immer wieder Hitzegewitter zwischendurch möglich. Und Sonntag geht's hochsommerlich weiter.
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2: Mit Moritz Einzel. Guten Morgen. Der neue Bundesverkehrsminister Steffen Bilger ist zuversichtlich, den Zustand von Straßen, Brücken und Schienen mit den neuen Infrastrukturmilliarden verbessern zu können. Im ZDF hat der CDU-Politiker aber davor gewarnt, zu glauben, dass das jetzt sehr schnell und ohne Unannehmlichkeiten geht.
3: Ich kann keine Wunder versprechen, weil Infrastruktur schon auch Zeit braucht. Aber natürlich muss es jetzt auch mit den Möglichkeiten haben, die wir durch die Infrastrukturmilliarden haben, schnell und spürbar besser werden. Aber es wird seine Zeit brauchen. Gerade wenn wir jetzt viel in die Infrastruktur investieren, dann bedeutet das auch Baustellen. Das bedeutet Behinderung, das bedeutet im Bahnbereich dann auch leicht Verspätungen.
2: Bilger hatte gestern Patrick Schnieder als Verkehrsminister abgelöst. Unterdessen hat die krisengebeutelte Bahn Medienberichten zufolge im ersten Halbjahr schwarze Zahlen geschrieben, zum ersten Mal seit 7 Jahren. Der bundeseigene Konzern habe mit seinem Kerngeschäft von Januar bis Juni ein Plus im dreistelligen Millionenbereich gemacht. Als Hauptgrund wird die Entwicklung bei den Kraftstoffpreisen genannt, da sind viele vom Auto auf die Bahn umgestiegen. In mehreren Regionen Frankreichs sind erneut Waldbrände ausgebrochen. Auch in Spanien lodert ein neues schweres Feuer in einem Nationalpark an der Grenze zu Portugal. In Griechenland wütet ein Waldbrand auf Kreta. Dort kamen 2 Feuerwehrleute bei Löscharbeiten ums Leben. Der Deutsche Städtetag hat Bund und Länder aufgefordert, Klimaanpassungsmaßnahmen der Kommunen deutlich stärker finanziell zu fördern als bislang. Dem Redaktionsnetzwerk Deutschland sagte Hauptgeschäftsführer Schuchardt, Klimaanpassung sei kein nice to have, sondern existenziell für unsere Zukunft. Unterm Strich rede man da über Milliardensummen, das könnten die Städte nicht alleine stemmen. Die Investorenpläne von FIFA-Präsident Infantino sind auf scharfen Gegenwind gestoßen. Die UEFA und der DFB laufen Sturm dagegen. Was Unterstützung findet beim Sportvorstand des FC Bayern München, Max Eberl. Der hat gestern sehr deutliche Worte gefunden.
4: Ich weiß nicht, wer um Herrn Infantino herum ist. Sind ja ein paar Menschen, gute Buddies. Aber es fühlt sich echt beschissen an.
2: Infantino will Vermarktungsanteile an der Fußball-WM an Investoren verkaufen.
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6: Aktuell habt ihr freie Fahrt.
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6: Mit dabei Leim, die Landsberger Straße stadteinwärts. Gute Fahrt.
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9: Das wird ein sonniger und heißer Tag. Bis zu 37 Grad gibt's heute in der Spitze. Und der Wettertrend für München und Umgebung: morgen Freitag ähnlich heiß. Am Samstag sind immer wieder Hitzegewitter möglich. Sonntag geht's hochsommerlich weiter.
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10: Aktuell habt ihr freie Fahrt.
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10: Mit dabei Leim, die Landsberger Straße stadteinwärts. Gute Fahrt.
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6: Sonne satt heute und bis zu 37 Grad in der Spitze. Und der Wettertrend für München und Umgebung. Morgen Freitag ähnlich heiß. Am Samstag dann immer wieder Hitzegewitter zwischendurch möglich. Und Sonntag geht's hochsommerlich weiter.
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7: Nicolas Pinkernell, guten Morgen. Die Hitze treibt viele hier in München in den Englischen Garten oder den Perlacher Forst. 089 Kult München Reporterin Julia Kafka. In diesen Tagen ist aber besondere Vorsicht geboten, denn die Waldbrandgefahr steigt massiv.
8: Richtig, an 25 Messstationen in Bayern wurde für heute die höchstmögliche Warnstufe 5 ausgerufen. Auch hier bei uns in München ist die Gefahr für einen Waldbrand hoch. Hier gilt Warnstufe 4. Damit Brände frühzeitig erkannt werden, finden in ganz Oberbayern im Moment Beobachtungsflüge statt. Für alle gilt grundsätzlich aktuell, jeden Funkenflug zu vermeiden und kein offenes Feuer zu machen.
7: Mehr Kita-Gebühren und eine höhere Hundesteuer. Unter anderem damit will die Stadt sparen. Jetzt sind weitere Maßnahmen ans Licht gekommen. Im Stadtrat wurde die vorläufige Finanzplanung fürs nächste Jahr beschlossen. Darin fehlt etwa der Zuschuss für das Faschingstreiben auf dem Marienplatz. Außerdem ist kein Geld für die sanierungsbedürftigen Altenheime der Münchenstift eingeplant. Zum ersten Mal seit 7 Jahren hat die Bahn Gewinn gemacht. Die Rede ist von einem Überschuss im dreistelligen Millionenbereich im ersten Halbjahr. Zum Vergleich, im Vorjahreszeitraum hatte die Bahn Verluste von über 750 Millionen Euro verzeichnet. Hauptgrund sind die hohen Spritpreise. Vor allem seit April hätte die Nachfrage deutlich zugelegt, heißt es.
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9: Die Zeugnisse gibt es erst morgen, aber bereits ab heute protestieren Schülerinnen und Schüler 24 Stunden vor dem Kultusministerium. Sie kritisieren vor allem den Prüfungsstress und unangekündigte Leistungsnachweise und stellen dem Schulsystem symbolisch ein Zeugnis aus. Aus der Altstadt Matthias Ulrich, 089 Kult.
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10: Obacht auf der A99 West Richtung Lindau. Zwischen Ludwigsfeld und Dreieck Allach. Da steht ein kaputter LKW auf der Fahrbahn. Außerdem liegen da Reifenteile.
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10: Unter anderem in Sendling die Implerstraße auswärts und in Oberhaching die Tessinstraße. Gute Fahrt.
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11: Schön, dass ihr kurz nach 6 schon bei uns seid. Eine gute Reise wünsche ich euch in diesen Donnerstagmorgen hinein. Jetzt mit Tracy Chapman und der Cutting Crew.

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Wir sind 089 Kult. Ich bin Johannes Boos. Täglich liefern wir euch Inspiration für die schönen Seiten der Stadt, die besten Tipps für München und die Region. Ab heute zum Beispiel bis Sonntag läuft in Eching die Brasswiesen. Da gibt's eine richtig bunte Mischung aus traditioneller Blasmusik, tanzbaren Balkanbeats und auch elektronischen Brasseinlagen. Kurzum, 4 Tage echte Festivalstimmung bei grandioser Musik. Unter anderem mit dabei Chantel und die Widersacher aller Liedermacher. Im Lucky Punch Comedy Club gibt's den Impro Comedy Jam. Die Münchner Impro-Szene spielt da brandneue, ungeskriptete Szenen. Comedy, die wirklich nur in diesem Moment entsteht und die es nur einmal gibt. 18.30 Uhr der Beginn. Und im Lustspielhaus heißt es heute Abend 30 Jahre Lustspielhaus. Das Jubiläum Mord, Moral und Mortadella gefeiert wird mit einer Geschichte rund um 2 sehr gefährliche süditalienische Familien und ein besonderes Jubiläum. Der Beginn um 20 Uhr. 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

Wenn ihr heute Geburtstag habt, ihr feiert mit einer absoluten Kultfigur, nämlich mit Arnold Schwarzenegger. Der wird heute 79 Jahre alt. Und was hat er nicht alles erreicht in diesen 79 Jahren? Bodybuilding-Legende war er, Schauspieler, Gouverneur von Kalifornien. Heute ist er einfach mal Geburtstagskind. Alles Gute von unserer Seite, Arnold Schwarzenegger. Alles Gute von 089 Kult.

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8: Das wird ein sonniger und heißer Tag. Bis zu 37 Grad gibt's heute in der Spitze. Und der Wettertrend für München und Umgebung: morgen Freitag ähnlich heiß. Am Samstag sind immer wieder Hitzegewitter möglich. Sonntag geht's hochsommerlich weiter.
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9: Aktuell sind die Straßen frei.
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9: Unter anderem in Bogenhausen die Ismaninger Straße auswärts und auf der A92 Richtung München Höhe Kreuzneufahren. Gute Fahrt.
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9: Bogenhausen die Ismaninger Straße auswärts. Und

Heute ist nicht irgendein Donnerstag, heute ist Share a Hug Day. Ein Tag, der uns daran erinnert, wie viel Wärme und Trost in einer einfachen Umarmung stecken kann. Ins Leben gerufen der Aktionstag vor 8 Jahren, im Jahr 2018, von einem Kanadier, der nach einem schweren persönlichen Schicksal andere Menschen dazu ermutigen wollte, ihre Zuneigung eben nicht für später aufzuheben. Also heute einfach mal alle drücken, die wir lieb haben, in der Familie oder Freunde, einfach fest in den Arm nehmen. Natürlich nur, wenn es auch gewünscht ist und auf Gegenseitigkeit beruht. Schönen guten Morgen heute am Share a Hug Day auf 089 Kult.

Wir spielen die größten Kulthits von den 80ern bis heute. Wir sind 089 Kult und wir spielen auch die Sommerkulthits, die ganz legendären, die uns so ein bisschen gedanklich zurückbringen in legendäre Sommer in den 80ern und 90ern. Das tut auch diese Nummer hier garantiert. Hier sind Culture Club und Karma Chameleon.

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13: Sonne satt heute und bis zu 37 Grad in der Spitze. Und der Wettertrend für München und Umgebung. Morgen Freitag ähnlich heiß. Am Samstag dann immer wieder Hitzegewitter zwischendurch möglich. Und Sonntag geht's hochsommerlich weiter.
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14: Nicolas Pinkanell, guten Morgen. Treiben lassen im Eisbach und dann im englischen Garten liegen. Das ist bei der Hitze jetzt eine der beliebtesten Aktivitäten hier in München. 089 Kult München Reporterin Julia Kafka. Dabei gilt aber besondere Vorsicht, denn die Waldbrandgefahr ist momentan extrem hoch.
15: Ja, in weiten Teilen Bayerns gilt heute sogar die höchste Warnstufe 5. Für München und die Region hat der Deutsche Wetterdienst die zweithöchste Stufe 4 ausgerufen. Um mögliche Brände schnell zu erkennen, sind in Oberbayern Beobachtungsflugzeuge unterwegs. Wichtig ist jetzt kein offenes Feuer, nicht grillen und keine Zigaretten oder andere brennende Gegenstände in Wald oder Wiesen wegwerfen.
14: Die hohen Spritpreise sorgen für einen massiven Lichtblick bei der Bahn. Im ersten Halbjahr hat sie zum ersten Mal seit 7 Jahren wieder Gewinn mit ihrem Kerngeschäft gemacht. Die Rede ist von einem dreistelligen Millionenbereich. Außerdem gab es einen neuen Passagierrekord. Die Pläne von FIFA-Chef Infantino, Teile der WM an Investoren zu verkaufen, sorgt weiter für massive Kritik, jetzt auch hier aus München. FC Bayern Sportvorstand Max Eberl hat sich für harte Maßnahmen ausgesprochen.
16: Ich bin kein Freund vom Boykott, aber wenn es so weit kommt, dann wäre ich tatsächlich auch dafür, dass wir als Europa dann auch eine starke Stirn bieten und sagen, nee, da machen wir nicht mit, das ist nicht unser Sport.
14: Im äußersten Fall könnte der Europäische Verband sich wehren. Möglich wäre dabei, dass Teams wie Deutschland, Spanien und Frankreich dann nicht mehr an der WM teilnehmen.
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18: München will die nächsten Sportgroßereignisse in die Stadt holen. Der Stadtrat unterstützt die Bewerbung für den Triathlon World Cup 2027 und 2028. Rund 5000 Athleten aus 18 Nationen messen sich im Schwimmen, Radfahren und Laufen. Aus dem Olympiapark Andreas Werner, 089 Kult.
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21: Die A96 ist wegen des PKW-Brandes nach wie vor Höhe Grevelfing in beiden Richtungen gesperrt. Es staut sich zurück. Umfahrt das Ganze am besten weiträumig.
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21: Unter anderem in Sendling die Implerstraße auswärts und in Garching die Schleißheimer Straße. Gute Fahrt.
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22: Ab heute ein richtig cooles Festival im Umland. Als München-Sender für Kulthits und Kultur sagen wir euch natürlich gleich, um was es genau geht. Nach zwei der größten Kulthits. Hallo.

0: spielen die größten Kult-Hits von den 80ern bis heute. Ich bin Johannes Boos.
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0: Ab heute bis Sonntag läuft in Eching die Braswiesen. Da gibt's eine bunte Mischung aus traditioneller Blasmusik, tanzbaren Balkan-Beats und auch elektronischen Brass-Einlagen. Kurzum, 4 Tage echte Festivalstimmung bei grandioser Musik. Mit dabei unter anderem Chantel und die Widersacher aller Liedermacher.
1: Tipp 2.
0: Cat City spielen Psychedelic Pop Rock. Ist eine Mischung aus eingängigen, groovigen Rhythmen und eher sphärischen Sounds. Die Band kommt aus München. Heute Abend sind sie im Rudi in Untergiesing ab 20 Uhr.
1: Tipp 3.
0: Im Lustspielhaus heißt es 30 Jahre Lustspielhaus. Das Jubiläum Mord, Moral und Mortadella. Gefeiert wird mit einer Geschichte rund um 2 sehr gefährliche süditalienische Familien und ein besonderes Jubiläum. Der beginnt um 20 Uhr.
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Das sind die größten Kult-Hits von den 80ern bis heute. Guten Morgen am Donnerstag auf 089 Kult. Ich bin Johannes Boos. Einen lieben Menschen in schweren Phasen aufzufangen und zu unterstützen und Mut zu spenden, wenn das Leben einfach mal drunter und drüber geht. Genau darum geht's im Song Don't Worry von Leonie. Ist ein Kult-Hit von heute. Jetzt bei mir

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6: Das wird ein sonniger und heißer Tag. Bis zu 37 Grad gibt's heute in der Spitze. Und der Wettertrend für München und Umgebung: morgen Freitag ähnlich heiß. Am Samstag sind immer wieder Hitzegewitter möglich. Sonntag geht's hochsommerlich weiter.
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7: Nach wie vor Chaos auf der A96 nach dem PKW-Brand. Ist die Autobahn weiter in beiden Richtungen gesperrt. Fahrt Richtung München am besten schon in Germering Süd runter und über die Pasinger Straße. Richtung Lindau fahrt ihr am besten in Blumenau runter und weiter über die Würmtalstraße. Plant für die Umfahrung auf jeden Fall mehr Zeit ein, da ist auch schon mehr los.
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7: Mit dabei Untermenzing, die Menzinger Straße auswärts und im Landkreis Starnberg in Berg die Percher Straße. Gute Fahrt.
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8: Ja, guten Morgen. Das bewegt München heute. Für den FC Bayern endet das Trainingslager am Tegernsee heute mit einem echten Klassiker. Die Münchner spielen gegen den FC Rottach-Egern. Nach der 0:1-Niederlage im ersten Test gegen Wiesbaden steht heute das zweite Vorbereitungsspiel an. In Baden-Württemberg beginnen heute die Sommerferien. Das merken bald auch alle, die rund um München auf der Autobahn unterwegs sind. Der ADAC erwartet zum Wochenende eine große Reisewelle. Besonders auf der A8, der A95 und dem Autobahnring dürfte viel Geduld gefragt sein. Und für den Feierabend geht es ins Nationaltheater. Dort steht heute Gounods Faust auf dem Programm. Die Oper beginnt um 19 Uhr.
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Wir sind 089 Kult. Ich bin Johannes Boos und immer donnerstags sprechen wir über Filmkultur, über Filme, die neu anlaufen in den Kinos bei uns in der Stadt. Heute startet mit The Invite, eine Mischung aus Komödie und Beziehungsdrama. Es geht um ein Ehepaar und seine Beziehung, die nach 15 gemeinsamen Jahren auf der Kippe steht. Die beiden laden dann die geheimnisvollen Nachbarn spontan zum Abendessen ein und daraus entwickelt sich eben ein Abend voller überraschender Geständnisse, peinlicher Momente und emotionaler Eskalationen. Was also nach einem gemütlichen Nachbarschaftsabend klingt, das wird schnell zu einer schonungslosen Bestandsaufnahme von Liebe, von Leidenschaft und lange verdrängten Wahrheiten. The Invite, ab heute neu in den Münchner Kinos. 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

Drop Dead. Wir spielen die größten Kult-Hits von den 80ern bis heute. Wir sind 089 Kult. Ich bin Johannes Boos. Delta Goodrem ist ja eine der erfolgreichsten weiblichen Popstars aus Australien. Wer beim Eurovision Song Contest in diesem Jahr aufgepasst hat, hat sie natürlich auch gehört. Sie ist für Australien an den Start gegangen. Das hier ist einer ihrer größten Erfolge. Hier ist Delta Goodrem aus 2003. Das war übrigens auch ein Rekordsommer damals, dieser Sommer. Hier ist Delta Goodrem und Lost Without You.

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9: Sonne satt heute und bis zu 37 Grad in der Spitze. Und der Wettertrend für München und Umgebung. Morgen Freitag ähnlich heiß. Am Samstag dann immer wieder Hitzegewitter zwischendurch möglich. Und Sonntag geht's hochsommerlich weiter.
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10: Nicolas Pinkernell, guten Morgen. Die Hitze treibt viele hier in München in den Englischen Garten oder den Perlacher Forst. 089 Kult München Reporterin Julia Kafka. In diesen Tagen ist aber besondere Vorsicht geboten, denn die Waldbrandgefahr steigt massiv.
11: Richtig, an 25 Messstationen in Bayern wurde für heute die höchstmögliche Warnstufe 5 ausgerufen. Auch hier bei uns in München ist die Gefahr für einen Waldbrand hoch. Hier gilt Warnstufe 4. Damit Brände frühzeitig erkannt werden, finden in ganz Oberbayern im Moment Beobachtungsflüge statt. Für alle gilt grundsätzlich aktuell, jeden Funkenflug zu vermeiden und kein offenes Feuer zu machen.
10: Mehr Kita-Gebühren und eine höhere Hundesteuer. Unter anderem damit will die Stadt sparen. Jetzt sind weitere Maßnahmen ans Licht gekommen. Im Stadtrat wurde die vorläufige Finanzplanung fürs nächste Jahr beschlossen. Darin fehlt etwa der Zuschuss für das Faschingstreiben auf dem Marienplatz. Außerdem ist kein Geld für die sanierungsbedürftigen Altenheime der Münchenstift eingeplant. Zum ersten Mal seit 7 Jahren hat die Bahn Gewinn gemacht. Die Rede ist von einem Überschuss im dreistelligen Millionenbereich im ersten Halbjahr. Zum Vergleich, im Vorjahreszeitraum hatte die Bahn Verluste von über 750 Millionen Euro verzeichnet. Hauptgrund sind die hohen Spritpreise. Vor allem seit April hätte die Nachfrage deutlich zugelegt, heißt es.
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12: Die Zeugnisse gibt es erst morgen, aber bereits ab heute protestieren Schülerinnen und Schüler 24 Stunden vor dem Kultusministerium. Sie kritisieren vor allem den Prüfungsstress und unangekündigte Leistungsnachweise und stellen dem Schulsystem symbolisch ein Zeugnis aus. Aus der Altstadt Matthias Ulrich, 089 Kult.
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13: Weiter Chaos auf der A96 nach dem PKW-Brand in der Baustelle in Grevelfing ist die Autobahn nach wie vor in beiden Richtungen gesperrt. Richtung München fahrt ihr am besten nach wie vor schon in Germering Süd runter über die Pasinger Straße, Richtung Lindau in Leim runter und weiter über die Würmtalstraße. Plant für die Umfahrung auf jeden Fall mehr Zeit ein. Außerdem Stau auf dem Mittleren Ring zwischen Olympiapark und Donnersberger Brücke. Hier sind es 21 Minuten plus.
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13: Unter anderem in Mosach die Pelkhofenstraße auswärts und in Ebersberg die Wildermutstraße. Gute Fahrt.
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14: Schön, dass ihr bei mir seid. Guten Start in den Donnerstag.

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Wir sind 089 Kult. Ich bin Johannes Boos. Täglich liefern wir euch Inspiration für die schönen Seiten der Stadt, die besten Tipps für München und die Region. Ab heute zum Beispiel bis Sonntag läuft in Eching die Brasswiesen. Da gibt's eine richtig bunte Mischung aus traditioneller Blasmusik, tanzbaren Balkanbeats und auch elektronischen Brasseinlagen. Kurzum, 4 Tage echte Festivalstimmung bei grandioser Musik. Unter anderem mit dabei Chantel und die Widersacher aller Liedermacher. Im Lucky Punch Comedy Club gibt's den Impro Comedy Jam. Die Münchner Impro-Szene spielt da brandneue, ungeskriptete Szenen. Comedy, die wirklich nur in diesem Moment entsteht und die es nur einmal gibt. 18.30 Uhr der Beginn. Und im Lustspielhaus heißt es heute Abend 30 Jahre Lustspielhaus. Das Jubiläum Mord, Moral und Mortadella gefeiert wird mit einer Geschichte rund um 2 sehr gefährliche süditalienische Familien und ein besonderes Jubiläum. Der Beginn um 20 Uhr. 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

Wenn ihr heute Geburtstag habt, ihr feiert mit einer absoluten Kultfigur, nämlich mit Arnold Schwarzenegger. Der wird heute 79 Jahre alt. Und was hat er nicht alles erreicht in diesen 79 Jahren? Bodybuilding-Legende war er, Schauspieler, Gouverneur von Kalifornien. Heute ist er einfach mal Geburtstagskind. Alles Gute von unserer Seite, Arnold Schwarzenegger. Alles Gute von 089 Kult.

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0: A96 ist nach dem Pkw-Brand in der Baustelle jetzt wieder offen. Nach wie vor einiges los. Der Stau löst sich langsam auf. Richtung München braucht ihr aktuell zwischen Germering Süd und Grevelfing 24 Minuten länger. Richtung Lindau sind es 11 Minuten plus zwischen Blumenau und Grevelfing. Nach wie vor Stau auf dem Mittleren Ring zwischen Olympiapark und Donnersberger Brücke. Hier kommen 28 Minuten on top.
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0: Unter anderem in Thalkirchen die Schäftlarnstraße einwärts und in Starnberg die Otto-Gassner-Straße. Gute Fahrt.
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Heute ist nicht irgendein Donnerstag, heute ist Share a Hug Day. Ein Tag, der uns daran erinnert, wie viel Wärme und Trost in einer einfachen Umarmung stecken kann. Ins Leben gerufen der Aktionstag vor 8 Jahren, im Jahr 2018, von einem Kanadier, der nach einem schweren persönlichen Schicksal andere Menschen dazu ermutigen wollte, ihre Zuneigung eben nicht für später aufzuheben. Also heute einfach mal alle drücken, die wir lieb haben in der Familie oder Freunde, einfach fest in den Arm nehmen. Natürlich nur, wenn es auch gewünscht ist und auf Gegenseitigkeit beruht. Schönen guten Morgen heute am Share a Hug Day auf 089 Kult.

Wir sind 089 Kult, München-Sender für die größten Kult-Hits. Und wir haben auch echte Sommer-Kult-Hits bei uns im Programm. Das sind die Nummern, die uns gedanklich zurückbringen in die Sommer unserer Kindheit, unserer Jugend, unseres jungen Erwachsenenlebens. Zum Beispiel ist das auch bei dieser Nummer hier der Fall. Da wette ich was drauf. Hier sind BananaRama und Cruel Summer auf 089 Kult.

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10: Sonne satt heute und bis zu 37 Grad in der Spitze. Und der Wettertrend für München und Umgebung. Morgen Freitag ähnlich heiß. Am Samstag dann immer wieder Hitzegewitter zwischendurch möglich. Und Sonntag geht's hochsommerlich weiter.
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11: Nicolas Pinkanell, guten Morgen. Treiben lassen im Eisbach und dann im englischen Garten liegen. Das ist bei der Hitze jetzt eine der beliebtesten Aktivitäten hier in München. 089 Kult München Reporterin Julia Kafka. Dabei gilt aber besondere Vorsicht, denn die Waldbrandgefahr ist momentan extrem hoch.
12: Ja, in weiten Teilen Bayerns gilt heute sogar die höchste Warnstufe 5. Für München und die Region hat der Deutsche Wetterdienst die zweithöchste Stufe 4 ausgerufen. Um mögliche Brände schnell zu erkennen, sind in Oberbayern Beobachtungsflugzeuge unterwegs. Wichtig ist jetzt kein offenes Feuer, nicht grillen und keine Zigaretten oder andere brennende Gegenstände in Wald oder Wiesen wegwerfen.
11: Die hohen Spritpreise sorgen für einen massiven Lichtblick bei der Bahn. Im ersten Halbjahr hat sie zum ersten Mal seit 7 Jahren wieder Gewinn mit ihrem Kerngeschäft gemacht. Die Rede ist von einem dreistelligen Millionenbereich. Außerdem gab es einen neuen Passagierrekord. Die Pläne von FIFA-Chef Infantino, Teile der WM an Investoren zu verkaufen, sorgt weiter für massive Kritik, jetzt auch hier aus München. FC Bayern Sportvorstand Max Eberl hat sich für harte Maßnahmen ausgesprochen.
13: Ich bin kein Freund vom Boykott, aber wenn es so weit kommt, dann wäre ich tatsächlich auch dafür, dass wir als Europa dann auch eine starke Stirn bieten und sagen, nee, da machen wir nicht mit, das ist nicht unser Sport.
11: Im äußersten Fall könnte der Europäische Verband sich wehren. Möglich wäre dabei, dass Teams wie Deutschland, Spanien und Frankreich dann nicht mehr an der WM teilnehmen.
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15: München will die nächsten Sportgroßereignisse in die Stadt holen. Der Stadtrat unterstützt die Bewerbung für den Triathlon World Cup 2027 und 2028. Rund 5000 Athleten aus 18 Nationen messen sich im Schwimmen, Radfahren und Laufen. Aus dem Olympiapark Andreas Werner, 089 Kult.
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16: Auf der A96 Richtung München staut es sich nach dem PKW-Brand aktuell noch zwischen Gilching und Grevelfing. Da braucht ihr 19 Minuten länger. Rückstau auch auf der A99 West Richtung Lindau zwischen Kreuz West und Dreieck Südwest. Hier sind 32 Minuten plus. Und weiter Stau auf dem Mittleren Ring zwischen Olympiapark und Donnersberger Brücke. Hier kommen 26 Minuten on top.
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16: Unter anderem in Hadeln die Menari-Straße auswärts und in Freising die Wippenhauser Straße. Da wo es geht, gute Fahrt.
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11: Das Album Hormonally Yours gilt bei Feinschmeckern der Musik. Und Hand aufs Herz, wer von uns ist das nicht? Als eines der besten Alben aus den 90ern. Absolut zu Recht, wenn ihr mich fragt. Ich spiele euch jetzt den größten Erfolg aus diesem grandiosen Album. Hier sind Shakespeare Sister und Hello. 089
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0: Wir spielen die größten Kulthits von den 80ern bis heute. Ich bin Johannes Boos.
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0: Ab heute bis Sonntag läuft in Eching die Braswiesen. Da gibt's eine bunte Mischung aus traditioneller Blasmusik, tanzbaren Balkanbeats und auch elektronischen Brasseinlagen. Kurzum, 4 Tage echte Festivalstimmung bei grandioser Musik. Mit dabei unter anderem Chantel und die Widersacher aller Liedermacher.
1: Tipp 2.
0: Cat City spielen Psychedelic Pop Rock. Ist eine Mischung aus eingängigen, groovigen Rhythmen und eher sphärischen Sounds. Die Band kommt aus München. Heute Abend sind sie im Rudi in Untergiesing ab 20 Uhr.
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0: Im Lustspielhaus heißt es 30 Jahre Lustspielhaus. Das Jubiläum Mord, Moral und Mortadella. Gefeiert wird mit einer Geschichte rund um 2 sehr gefährliche süditalienische Familien und ein besonderes Jubiläum. Der beginnt um 20 Uhr.
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14: Das wird ein sonniger und heißer Tag. Bis zu 37 Grad gibt's heute in der Spitze. Und der Wettertrend für München und Umgebung: morgen Freitag ähnlich heiß. Am Samstag sind immer wieder Hitzegewitter möglich. Sonntag geht's hochsommerlich weiter.
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15: Hallo liebe Autofahrer, die A94 in Richtung München, da staut sich zwischen Forstinning und Pasdorf nach einem Unfall. Linke Spur ist blockiert, 16 Minuten kommen dazu und 24 Minuten plus auf dem Mittleren Ring zwischen Olympiapark und Donnersberger Brücke wegen der Baustelle.
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15: Geblitzt wird in Obermenzing auf der Bär-Wallbrunn-Straße auswärts und in Garching auf der Schleißheimer Straße. Gute Fahrt.
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16: Ja, gut.

0: Morgen, das bewegt München heute. Für den FC Bayern endet das Trainingslager am Tegernsee heute mit einem echten Klassiker. Die Münchner spielen gegen den FC Rottach-Egern. Nach der 0:1-Niederlage im ersten Test gegen Wiesbaden steht heute das zweite Vorbereitungsspiel an. In Baden-Württemberg beginnen heute die Sommerferien. Das merken bald auch alle, die rund um München auf der Autobahn unterwegs sind. Der ADAC erwartet zum Wochenende eine große Reisewelle. Besonders auf der A8, der A95 und dem Autobahnring dürfte viel Geduld gefragt sein. Und für den Feierabend geht es ins Nationaltheater. Dort steht heute Gounods Faust auf dem Programm. Die Oper beginnt um 19 Uhr.
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Die größten Kulthits von den 80ern bis heute, die sind hier bei uns zu Hause. Schönen Vormittag auf 089 Kult. Heute vor ganz genau 3 Jahrzehnten. Heute im Jahr 1996 auf Platz 1 in Deutschland. Diese grandiose Nummer hier von Fool's Garden heißt Lemon Tree. Schönen Vormittag.

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16: Sonne satt heute und bis zu 37 Grad in der Spitze. Und der Wettertrend für München und Umgebung. Morgen Freitag ähnlich heiß. Am Samstag dann immer wieder Hitzegewitter zwischendurch möglich. Und Sonntag geht's hochsommerlich weiter.
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17: Nicolas Pinkanell, grüß Gott. Die Hitzewelle hat uns fest im Griff. Das setzt auch den Gewässern hier in und um München massiv zu. Der Landesbund für Vogelschutz warnt jetzt, viele Bäche und Kleingewässer sind ausgetrocknet oder kurz davor, wie der Hüllgraben im Münchner Nordosten. Einige Gewässer füllt der LBV schon künstlich auf, um die Tiere und Pflanzen darin zu schützen. Er fordert deswegen auch von der Politik mehr Maßnahmen, um den Lebensraum zu erhalten. Gestern hatte BMW angekündigt, Stellen abbauen zu wollen. Heute wird deutlich, wieso. Der Gewinn des Münchner Autobauers ist im zweiten Quartal um über ein Drittel eingebrochen. Insgesamt waren es 1,2 Milliarden Euro. Hauptgründe sind der schärfere Wettbewerb, vor allem in Asien, und die Folgen des Irankriegs. Der Bundesgerichtshof verhandelt heute über private Chat-Nachrichten. Konkret geht es darum, ob und wann die Chats an Dritte weitergegeben werden dürfen. Hintergrund ist, eine Frau fordert Schadenersatz von einer jetzt ehemaligen Freundin, denn die hatte private Nachrichten aus dem gemeinsamen Chat an den Arbeitgeber der Klägerin weitergeleitet und die wurde daraufhin gekündigt.
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18: Am Nachmittag durften sich die Bahnstars im Tegernsee abkühlen. Heute endet dann das Trainingslager dort schon wieder. Um 18 Uhr steht aber noch das Testspiel gegen den FC Rottach-Egern an. Am Samstag starten die Bahn dann zur Asienreise nach Südkorea. Vom Tegernsee Max Eckert, 089 Kult.
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20: Hallo liebe Autofahrer, die A99 Westumfahrung Richtung Nürnberg. Da staut sich zwischen dem Kreuz West und Ludwigsfeld 13 Minuten plus. Außerdem Baustellenstau auf dem Mittleren Ring zwischen Olympiapark und Donnersberger Brücke 26 Minuten plus. Und in der Max-Vorstadt ist aktuell die Ludwigstraße zwischen Adalbert und der Theresienstraße gesperrt. Da gab es einen Unfall. Polizei ist vor Ort und regelt den Verkehr.
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20: Geblitzt wird in Neuperlach auf dem Gerhard-Hauptmann-Ring beidseitig und im Kreis Freisingen-Hallberg-Moos auf der Maximilianstraße. Gute Fahrt.
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4: Das wird ein sonniger und heißer Tag. Bis zu 37 Grad gibt's heute in der Spitze. Und der Wettertrend für München und Umgebung: morgen Freitag ähnlich heiß. Am Samstag sind immer wieder Hitzegewitter möglich. Sonntag geht's hochsommerlich weiter.
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5: Hallo, liebe Autofahrer, Obacht bitte. Auf der A96 Richtung München zwischen Gräfelfing und Blumenau gab es einen Unfall auf der rechten Spur. Außerdem Stau auf dem Mittleren Ring zwischen Olympiapark und der Donnersberger Brücke wegen der Baustelle, 13 Minuten plus. Und in der Maxvorstadt ist nach einem Unfall weiter die Ludwigstraße zwischen der Adalbert und der Theresienstraße gesperrt. Polizei ist vor Ort und regelt den Verkehr.
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5: Geblitzt wird an der Schwanthaler Höhe auf der Hans-Fischer-Straße auswärts und im Kreis Ebersberg in Poing auf der Professor-Zorn-Straße. Gute Fahrt!
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9: Sonne satt heute und bis zu 37 Grad in der Spitze. Und der Wettertrend für München und Umgebung. Morgen Freitag ähnlich heiß. Am Samstag dann immer wieder Hitzegewitter zwischendurch möglich. Und Sonntag geht's hochsommerlich weiter.
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1: Nicolas Pinkanel, grüß Gott. Erst vor rund einem Monat gab es die letzte Hitzewelle und wir sind schon in der nächsten. Die Mango-Koalition im Münchner Rathaus bringt deswegen jetzt ein Maßnahmenpaket für besseren Hitzeschutz auf den Weg. Ein Schwerpunkt liegt auf Schulen und Kitas. Bestehende Gebäude sollen unter anderem mit Sonnenschutz, besseren Kühlmöglichkeiten und mehr Schatten nachgerüstet werden. Bei Neubauten soll Hitzeschutz künftig von Anfang an mit eingeplant werden. Außerdem sollen amtliche Hitzewarnungen künftig auf digitalen Infoscreens in der Stadt erscheinen, ergänzt durch Hinweise auf kühle Orte in der Nähe. Der neue Verkehrsminister Bilger will die Deutsche Bahn zur Priorität machen. Der Konzern hat im ersten Halbjahr schwarze Zahlen geschrieben, zum ersten Mal seit 7 Jahren. Allerdings gäbe es zu viele schlechte Erlebnisse mit der Bahn, sagt Bilger. Er trifft sich heute mit Bahnchefin Paller, um über das weitere Vorgehen zu sprechen. Der Frauenfußball bekommt immer mehr Aufmerksamkeit, damit steigen auch die Ablösesummen und Gehälter. Neue Zahlen zeigen jetzt, die Stürmerin vom FC Bayern, Clara Bühl, ist die wertvollste Spielerin der Welt. Ihr Marktwert liegt bei 1,65 Millionen Euro und damit knapp vor der amtierenden Weltfußballerin Aitana Bonmati.
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10: Ein 10-Jähriger hier aus Glonn im Landkreis Ebersberg hat die Chance, Weltmeister zu werden. Er tritt als einziger Deutscher bei der US Kids Golf World Championship in North Carolina an. Der Viertklässler hat erst vor ein paar Jahren mit dem Golf angefangen, trainiert mittlerweile aber fast täglich und gilt als großes Talent. Aus Glonn im Kreis Ebersberg, Alena Kohler, 089 Kult.
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10: Hallo, liebe Autofahrer. In der Max-Vorstadt ist nach wie vor die Ludwigstraße zwischen der Adalbert- und der Theresienstraße gesperrt. Nach einem Unfall laufen da gerade die Bergungsarbeiten. Polizei regelt den Verkehr.
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10: Geblitzt wird in Pasing auf der Nusselstraße auswärts und in Oberhaching auf der T7-Straße. Gute Fahrt.
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13: Das wird ein sonniger und heißer Tag. Bis zu 37 Grad gibt's heute in der Spitze. Und der Wettertrend für München und Umgebung: morgen Freitag ähnlich heiß. Am Samstag sind immer wieder Hitzegewitter möglich. Sonntag geht's hochsommerlich weiter.
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14: Obacht bitte auf der 94 Richtung München. Zwischen Parsdorf und dem Kreuz Ost liegt eine Radabdeckung auf der Autobahn. Und auf dem Mittleren Ring stockt es zwischen Olympiapark und der Donnersberger Brücke. Ihr braucht 12 Minuten länger.
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14: Geblitzt wird in Untermenzing auf der Allacher Straße auswärts und in Grünwald auf der Dr. Karl von Linde Straße. Gute Fahrt.
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0: Wir spielen die größten Kult-Hits von den 80ern bis heute. Ich bin Johannes Boos.
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0: Ab heute bis Sonntag läuft in Eching die Braswiesen. Da gibt's eine bunte Mischung aus traditioneller Blasmusik, tanzbaren Balkan-Beats und auch elektronischen Brass-Einlagen. Kurzum, 4 Tage echte Festivalstimmung bei grandioser Musik. Mit dabei unter anderem Chantel und die Widersacher aller Liedermacher.
1: Tipp 2.
0: Cat City spielen Psychedelic Pop Rock. Ist eine Mischung aus eingängigen, groovigen Rhythmen und eher sphärischen Sounds. Die Band kommt aus München. Heute Abend sind sie im Rudi in Untergiesing ab 20 Uhr.
1: Tipp 3.
0: Im Lustspielhaus heißt es 30 Jahre Lustspielhaus. Das Jubiläum Mord, Moral und Mortadella. Gefeiert wird mit einer Geschichte rund um 2 sehr gefährliche süditalienische Familien und ein besonderes Jubiläum. Der beginnt um 20 Uhr.
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8: Sonne satt heute und bis zu 37 Grad in der Spitze. Und der Wettertrend für München und Umgebung. Morgen Freitag ähnlich heiß. Am Samstag dann immer wieder Hitzegewitter zwischendurch möglich. Und Sonntag geht's hochsommerlich weiter.
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9: Nicolas Pinkanell, grüß Gott. Die Hitzewelle hat uns fest im Griff. Das setzt auch den Gewässern hier in und um München massiv zu. Der Landesbund für Vogelschutz warnt jetzt, viele Bäche und Kleingewässer sind ausgetrocknet oder kurz davor, wie der Hüllgraben im Münchner Nordosten. Einige Gewässer füllt der LBV schon künstlich auf, um die Tiere und Pflanzen darin zu schützen. Er fordert deswegen auch von der Politik mehr Maßnahmen, um den Lebensraum zu erhalten. Gestern hatte BMW angekündigt, Stellen abbauen zu wollen. Heute wird deutlich, wieso. Der Gewinn des Münchner Autobauers ist im zweiten Quartal um über ein Drittel eingebrochen. Insgesamt waren es 1,2 Milliarden Euro. Hauptgründe sind der schärfere Wettbewerb, vor allem in Asien, und die Folgen des Irankriegs. Der Bundesgerichtshof verhandelt heute über private Chat-Nachrichten. Konkret geht es darum, ob und wann die Chats an Dritte weitergegeben werden dürfen. Hintergrund ist, eine Frau fordert Schadenersatz von einer jetzt ehemaligen Freundin, denn die hatte private Nachrichten aus dem gemeinsamen Chat an den Arbeitgeber der Klägerin weitergeleitet und die wurde daraufhin gekündigt.
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10: Am Nachmittag durften sich die Bahnstars im Tegernsee abkühlen. Heute endet dann das Trainingslager dort schon wieder. Um 18 Uhr steht aber noch das Testspiel gegen den FC Rottach-Egern an. Am Samstag starten die Bahn dann zur Asienreise nach Südkorea. Vom Tegernsee Max Eckert, 089 Kult.
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11: Obacht bitte, auf der A95 in Richtung München. Zwischen dem Dreieck Starnberg und Fürstenried liegen Reifenteile auf der Fahrbahn. Außerdem stockt auf der A8 Salzburg Richtung München. Zwischen Holzkirchen und dem Hofoldinger Forst ein Pannenauto auf der mittleren Spur. Ihr braucht 11 Minuten länger. Und 16 Minuten plus auf dem mittleren Ring in der Baustelle zwischen Olympiapark und Donnersberger Brücke.
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11: Geblitzt wird in Perlach auf der Ottobrunner Straße einwärts und im Kreis Starnberg in Seefeld auf der Ulrich-Heidt-Straße. Gute Fahrt.
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8: Mehr Hochsommer geht nicht. Sonne und bis zu 37 Grad und auch die Nacht bleibt sehr warm. Und der Wettertrend für München und Umgebung. Morgen wieder so heiß, dazu immerhin ein bisschen windig und auch am Wochenende gibt's Hochsommer. Nur am Samstag kann es ab und zu mal gewittern.
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8: Obacht bitte auf der A95 in Richtung München. Zwischen dem Dreieck Starnberg und Fürstenried liegen Reifenteile auf der Fahrbahn. Außerdem stockt es auf der A8 Salzburg Richtung München. Zwischen Holzkirchen und dem Hofoldinger Forst ein Pannenauto auf der mittleren Spur. Ihr braucht 11 Minuten länger und 16 Minuten plus auf dem mittleren Ring in der Baustelle zwischen Olympiapark und Donnersberger Brücke.
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8: Geblitzt wird in Perlach auf der Ottobrunner Straße einwärts und im Kreis Starnberg in Seefeld auf der Ulrich-Heidt-Straße. Gute Fahrt!
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16: Es ist ein super heißer Donnerstag, bis zu 37 Grad und auch die Nacht bleibt tropisch warm. Der Wettertrend für München und Umgebung morgen wieder so heiß, dazu immerhin leichter Wind. Auch das Wochenende wird hochsommerlich, Samstag mit einzelnen Hitzegewittern.
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1: Nicolas Pinkernell, grüß Gott. Erst vor rund einem Monat gab es die letzte Hitzewelle und wir sind schon in der nächsten. Die Mango-Koalition im Münchner Rathaus bringt deswegen jetzt ein Maßnahmenpaket für besseren Hitzeschutz auf den Weg. Ein Schwerpunkt liegt auf Schulen und Kitas. Bestehende Gebäude sollen unter anderem mit Sonnenschutz, besseren Kühlmöglichkeiten und mehr Schatten nachgerüstet werden. Bei Neubauten soll Hitzeschutz künftig von Anfang an mit eingeplant werden. Außerdem sollen amtliche Hitzewarnungen künftig auf digitalen Infoscreens in der Stadt erscheinen, ergänzt durch Hinweise auf kühle Orte in der Nähe. Der neue Verkehrsminister Bilger will die Deutsche Bahn zur Priorität machen. Der Konzern hat im ersten Halbjahr schwarze Zahlen geschrieben, zum ersten Mal seit 7 Jahren. Allerdings gäbe es zu viele schlechte Erlebnisse mit der Bahn, sagt Bilger. Er trifft sich heute mit Bahnchefin Paller, um über das weitere Vorgehen zu sprechen. Der Frauenfußball bekommt immer mehr Aufmerksamkeit. Damit steigen auch die Ablösesummen und Gehälter. Neue Zahlen zeigen jetzt, die Stürmerin vom FC Bayern, Clara Bühl, ist die wertvollste Spielerin der Welt. Ihr Marktwert liegt bei 1,65 Millionen Euro und damit knapp vor der amtierenden Weltfußballerin Aitana Bonmati.
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17: Ein 10-Jähriger hier aus Glonn im Landkreis Ebersberg hat die Chance, Weltmeister zu werden. Er tritt als einziger Deutscher bei der US Kids Golf World Championship in North Carolina an. Der Viertklässler hat erst vor ein paar Jahren mit dem Golf angefangen, trainiert mittlerweile aber fast täglich und gilt als großes Talent. Aus Glonn im Kreis Ebersberg, Alena Kohler, 089 Kult.
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16: Hallo, liebe Autofahrer. Obacht bitte auf der A99 Ostumfahrung Richtung Salzburg zwischen Aschheim-Ismaning und Kirchheim liegen Reifenteile auf der Autobahn. Ordentlich Stau auf der A8 Salzburg Richtung München. Da stehen zwischen Bayern und dem Hofoldinger Forst gleich mehrere Pannenautos. Ihr braucht 41 Minuten länger. Auch die Straßen drumherum sind voll. Und nach wie vor Stau auf dem Mittleren Ring zwischen Olympiapark und Donnersberger Brücke. Hier kommen 21 Minuten dazu.
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16: Geblitzt wird an der Schwanthaler Höhe auf der Radl-Kofer Straße einwärts und in Ebersberg auf der Wildermutstraße. Gute Fahrt. 089
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15: Mehr Hochsommer geht nicht, Sonne und bis zu 37 Grad und auch die Nacht bleibt sehr warm. Und der Wettertrend für München und Umgebung. Morgen wieder so heiß, dazu immerhin ein bisschen windig und auch am Wochenende gibt's Hochsommer. Nur am Samstag kann es ab und zu mal gewittern.
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16: Servus zu euch in die Autos. Es staut sich aktuell auf der A8 Salzburg Richtung München. Zwischen Weihern und dem Hoferlinger Forst, da stehen mehrere Pannenautos. Insgesamt braucht ihr knapp 30 Minuten länger.
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16: Hoferlinger Forst, da stehen mehrere Pannenautos. Insgesamt braucht ihr knapp

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13: Es ist ein super heißer Donnerstag, bis zu 37 Grad und auch die Nacht bleibt tropisch warm. Der Wettertrend für München und Umgebung, morgen wieder so heiß, dazu immerhin leichter Wind. Auch das Wochenende wird hochsommerlich, Samstag mit einzelnen Hitzegewittern.
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13: Mit Julia Kafka, grüß Gott. Trotz der aktuellen Hitzewelle endet die Pflicht zum Wassersparen wie geplant am Sonntag und wird nicht verlängert. Das hat Oberbürgermeister Krause heute angekündigt. Grund dafür ist der gesunkene Wasserverbrauch, wodurch sich die Lage inzwischen entspannt hat. Die Stadt rechnet außerdem damit, dass der Verbrauch in den kommenden Tagen weiter sinkt, weil viele Menschen in den Sommerferien verreisen. Die Münchner Stadtregierung will die Stadt grundsätzlich besser auf extreme Temperaturen vorbereiten. Geplant ist ein Maßnahmenpaket für mehr Hitzeschutz. Im Fokus stehen Schulen und Kitas. Bestehende Gebäude sollen unter anderem mit Sonnenschutz, besseren Kühlmöglichkeiten und mehr Schatten ausgestattet werden. Außerdem sollen amtliche Hitzewarnungen künftig über digitale Infoscreens in der Stadt verbreitet werden, ergänzt durch Hinweise auf kühle Orte in der Nähe. Die Deutsche Bahn schreibt erstmals seit Jahren wieder schwarze Zahlen. Unterm Strich steht nach den ersten 6 Monaten ein Plus von 147 Millionen Euro. Auch für das Gesamtjahr erwartet der Konzern einen Gewinn. Grund für den Anstieg dürften auch die hohen Spritpreise sein.
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14: Am Nachmittag durften sich die Bahnstars im Tegernsee abkühlen. Heute endet dann das Trainingslager dort schon wieder. Um 18 Uhr steht aber noch das Testspiel gegen den FC Rottach-Egern an. Am Samstag starten die Bahn dann zur Asienreise nach Südkorea. Vom Tegernsee Max Eckert, 089 Kult.
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17: Servus zu euch in die Autos. Obacht bitte, es hat gerade eben gekracht auf der A8 Richtung Salzburg. Zwischen dem Kreuz Süd und Hofoldinger Forst. Die Unfallstelle ist auch noch ungesichert. Dann Stau gegen Richtung A8 Richtung München. Zwischen Weihern und dem Hofoldinger Forst stehen mehrere Pannenautos. Insgesamt braucht ihr 20 Minuten länger. Und wir schauen noch in den Landkreis München, Ottobrunn, Putzbrunner Straße. Zwischen Frieden und Rosenheimer Landstraße, da hat es mit einem LKW gekracht.
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17: Geblitzt wird in Freising, Wippenhauser Straße und Schwanthaler Höhe stehen Sie in der Hans-Fischer Straße auswärts.
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0: Wir spielen die größten Kult-Hits von den 80ern bis heute. Ich bin Johannes Boos.
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0: Ab heute bis Sonntag läuft in Eching die Braswiesen. Da gibt es eine bunte Mischung aus traditioneller Blasmusik, tanzbaren Balkan-Beats und auch elektronischen Brass-Einlagen. Kurzum, 4 Tage echte Festivalstimmung bei grandioser Musik. Mit dabei unter anderem Chantel und die Widersacher aller Liedermacher.
1: Tipp 2.
0: Cat City spielen Psychedelic Pop Rock. Ist eine Mischung aus eingängigen, groovigen Rhythmen und eher sphärischen Sounds. Die Band kommt aus München. Heute Abend sind sie im Rudi in Untergiesing ab 20 Uhr.
1: Tipp 3.
0: Im Lustspielhaus heißt es 30 Jahre Lustspielhaus. Das Jubiläum Mord, Moral und Mortadella. Gefeiert wird mit einer Geschichte rund um 2 sehr gefährliche süditalienische Familien und ein besonderes Jubiläum. Der beginnt um 20 Uhr.
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10: Mehr Hochsommer geht nicht. Sonne und bis zu 37 Grad. Und auch die Nacht bleibt sehr warm. Und der Wettertrend für München und Umgebung. Morgen wieder so heiß. Dazu immerhin ein bisschen windig. Und auch am Wochenende gibt es Hochsommer. Nur am Samstag kann es ab und zu mal gewittern.
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11: Servus zu euch in die Autos. Nach wie vor Obacht bitte auf der A8 Richtung Salzburg. Zwischen dem Kreuz Süd und dem Hofoldinger Forst, da hat's gekracht. Gegenrichtung, also A8 Richtung München, auch immer noch fetter Stau zwischen Weihern und dem Hofoldinger Forst. Plus 20 Minuten, da stehen mehrere Pannenautos. Und dann gerade eben noch reingekommen, A995 stadteinwärts in der Einfahrt Unterhaching Nord. Auch da hat's einen Unfall gegeben.
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11: Geblitzt wird in Sendling, Thalkirchner Straße einwärts, in dem Landkreis Ebersberg, in Kirchsee und in der Wasserburger Straße. Gute Fahrt!
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10: Es ist ein super heißer Donnerstag, bis zu 37 Grad und auch die Nacht bleibt tropisch warm. Der Wettertrend für München und Umgebung, morgen wieder so heiß, dazu immerhin leichter Wind. Auch das Wochenende wird hochsommerlich, Samstag mit einzelnen Hitzegewittern.
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11: Mit Stefan Schütz. Grüß Gott. Ab wann handelt es sich um einen Verstoß gegen den Datenschutz, wenn zum Beispiel WhatsApp-Nachrichten an Dritte weitergeleitet werden? Damit beschäftigt sich der Bundesgerichtshof. Eine Frau hatte einer Freundin per Textnachrichten die Zustände bei ihrem Arbeitgeber mitgeteilt. Nach einem Streit leitete die Beklagte die Nachrichten an die Praxis weiter. Der Klägerin wurde daraufhin gekündigt. Weil das Wasser knapp wurde, mussten die Bewohner Münchens wochenlang Auflagen zum Wassersparen einhalten. So waren unter anderem das Bewässern von Rasen oder die Reinigung von Terrassen verboten. Diese Einschränkungen werden im August nicht verlängert, trotz angespannter Grundwassersituation. Die Verantwortlichen rechnen mit Beginn der Sommerferien mit weniger Wasserverbrauch. Die deutsche Wirtschaft meldet zum dritten Mal in Folge ein Wachstum nach einem Quartal. Im Zeitraum von April bis Juni lag das Plus bei 0,2%. In den beiden gemessenen Abschnitten davor legte das Bruttoinlandsprodukt um 0,3 und 0,4% zu. Aus dem Ausland verzeichnete die Industrie mehr Aufträge. Zudem legten die deutschen Exporte im Mai den vierten Monat in Folge zu. Aus Sicht der Wettbewerbszentrale hat die Zeitschrift Focus Gesundheit irreführende Testsiegel an Ärztinnen und Ärzte vergeben. Ob das so ist, muss noch geklärt werden. Der Bundesgerichtshof hat schon mal klargestellt, dass die Siegel strengen Anforderungen genügen müssen. Jacqueline Melcher.
12: Ärztinnen und Ärzte wurden vom Focus als Top-Mediziner oder Focus-Empfehlung ausgezeichnet. Wer eine jährliche Gebühr zahlte, durfte diese Siegel auch für Werbezwecke nutzen. Der BGH betont jetzt, dass bei Testlogos mit Gesundheitsbezug besonders streng auf die Richtigkeit, Eindeutigkeit und Klarheit geschaut werden muss. Ob die Siegel des Focus diese strengen Anforderungen erfüllen, muss jetzt erneut das Oberlandesgericht München prüfen.
11: Fußball boomt wie nie zuvor. In der zurückliegenden Saison haben die Clubs aus der ersten und zweiten Bundesliga so viele Tickets verkauft wie noch nie. Insgesamt sind fast 21,5 Millionen Karten über die Ladentheke gegangen. Im Schnitt fast 35.000 Zuschauer pro Spiel.
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7: Servus zu euch in die Autos und nach wie vor Obachtbedarf der A8 Richtung Salzburg. Zwischen dem Kreuz Süd und dem Hofoldinger Forst gibt es noch Behinderung wegen des Unfalls. Und längster Stau der Stadt natürlich der mittlere Ring zwischen Olympiapark und Donnersberger Brücke. Ihr braucht aktuell 20 Minuten länger.
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7: Geblitzt wird in Solln in der Melchiorstraße auswärts und im Landkreis Ebersberg in Kirchseeon in der Wasserburger Straße. Gute Fahrt.
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12: Mehr Hochsommer geht nicht. Sonne und bis zu 37 Grad und auch die Nacht bleibt sehr warm. Und der Wettertrend für München und Umgebung. Morgen wieder so heiß, dazu immerhin ein bisschen windig und auch am Wochenende gibt's Hochsommer. Nur am Samstag kann es ab und zu mal gewittern.
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13: Service zu euch in die Autos und weiterhin Obacht bitte auf der A995 stadteinwärts, genau in der Einfahrt unter Haching Nord. Da hat es einen Unfall gegeben.
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13: Schwanthaler Höhe stehen sie, Hans-Fischer-Straße auswärts und in Freising in der Wippenhauser Straße. Gute Fahrt.
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14: Es ist ein super heißer Donnerstag, bis zu 37 Grad und auch die Nacht bleibt tropisch warm. Der Wettertrend für München und Umgebung, morgen wieder so heiß, dazu immerhin leichter Wind. Auch das Wochenende wird hochsommerlich, Samstag mit einzelnen Hitzegewittern.
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15: Mit Stefan Schütz. Grüß Gott. Wehrpflichtige Männer aus der Ukraine können künftig nicht mehr so einfach in die Europäische Union. Die erschwert ihnen die Flucht vor dem Krieg gegen Russland. Die bisher vereinfachten Aufnahmeregeln wird es nicht mehr geben, heißt es. Fast 4,4 Millionen Menschen aus der Ukraine haben bisher in der EU Schutz gefunden. Die Armee sucht nach rund 2 Millionen Wehrpflichtigen. Die hohen Temperaturen sind vor allem für ältere Menschen sehr belastend. Insgesamt sind in diesem Sommer etwa 10.000 Menschen an den Folgen von Hitze gestorben. Das schätzt das Robert-Koch-Institut. Besonders stark betroffen ist die Gruppe der über 85-Jährigen. Meist führt ein Hitzeschlag in Verbindung mit Vorerkrankungen zum Tod. Wegen eines Waldbrands in den Chiemgauer Alpen haben die Behörden den Katastrophenfall ausgerufen. Das soll schnellen Zugriff auf schlagkräftige Hilfe ermöglichen. Seit gestern kämpfen mehr als 200 Einsatzkräfte mit Hubschraubern und Sprinkleranlagen gegen die Flammen bei Unterwössen. Inzwischen wurde Hilfe aus Österreich angefordert. Evakuierungen werden vorbereitet. In Südeuropa kämpfen Feuerwehrkräfte weiter gegen Waldbrände. An Frankreichs Atlantikküste und in der Region um Spaniens Hauptstadt Madrid hat sich die Lage entspannt. Nicht so auf Kreta und in der Türkei. Rachel Sommer berichtet.
16: Die Einsatzkräfte halten den riesigen Waldbrand bei Bordeaux weiter in Schach. Zehntausende Menschen, die ihr Zuhause vorsichtshalber verlassen mussten, können nun wieder heimkehren. Doch nicht überall wendet sich die Lage zum Guten. Auch an etlichen anderen Orten in Frankreich sind Waldbrände ausgebrochen. Noch deutlich weiter südlich von Bordeaux, in Brignoles etwa, haben auch Superstar George Clooney und seine Familie ihr Haus aus Sicherheitsgründen geräumt.
15: Die hohen Temperaturen sind vor allem für ältere Menschen sehr belastend. Insgesamt sind in diesem Sommer etwa 10.000 Menschen an den Folgen von Hitze gestorben, schätzt das Robert-Koch-Institut, etwa 1.000 in Bayern. Besonders stark unter der Hitze leidet die Gruppe der über 85-Jährigen. Meist führt ein Hitzeschlag in Verbindung mit Vorerkrankungen zum Tod.
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17: Servus zu euch in die Autos. Einiges los im Feierabendverkehr. Am längsten dauert es auf dem Mittleren Ring zwischen Donnersberger Brücke und Olympiapark. Hier plus 20 Minuten.
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17: Geblitzt werdet ihr Schwanthaler Höhe in der Radl-Kofer Straße einwärts und in Starnberg in der Haarkirchner Straße. Gute Fahrt.
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6: Mehr Hochsommer geht nicht. Sonne und bis zu 37 Grad und auch die Nacht bleibt sehr warm. Und der Wettertrend für München und Umgebung. Morgen wieder so heiß, dazu immerhin ein bisschen windig und auch am Wochenende gibt's Hochsommer. Nur am Samstag kann es ab und zu mal gewittern.
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7: Feierabendverkehr auf dem mittleren Ring plant da überall mehr Zeit ein. Und auf der Westumfahrung der A99 nach Lindau zwischen Neuherberg und dem Dreieck Allach braucht ihr 23 Minuten länger.
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7: Auswärts werdet ihr geblitzt in Solln, in der Melchiorstraße und im Landkreis Ebersberg in Kirchseeon in der Wasserburger Straße.
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13: Es ist ein super heißer Donnerstag, bis zu 37 Grad und auch die Nacht bleibt tropisch warm. Der Wettertrend für München und Umgebung morgen wieder so heiß, dazu immerhin leichter Wind. Auch das Wochenende wird hochsommerlich, Samstag mit einzelnen Hitzegewittern.
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13: Mit Julia Kafka, grüß Gott. Die Münchner Stadtregierung will die Stadt grundsätzlich besser auf extreme Temperaturen vorbereiten. Gong 96.3 München-Reporter Matthias Ulrich. Geplant ist ein Maßnahmenpaket für mehr Hitzeschutz.
14: Ja, und im Fokus stehen Schulen und Kitas. So sollen bestehende Gebäude unter anderem mit Sonnenschutz, besseren Kühlmöglichkeiten und mehr Schatten ausgestattet werden. Bei Neubauten soll Hitzeschutz künftig von Anfang an mitgeplant werden. Außerdem sollen auf digitalen Infoscreens in der Stadt Hinweise auf kühle Orte in der Nähe stehen.
13: Wir sind zwar mitten in einer Hitzewelle. Die Pflicht zum Wassersparen hier in München wird allerdings nicht verlängert und gilt somit nur noch bis zum Wochenende. Das hat Oberbürgermeister Krause heute angekündigt. Der Verbrauch sei zurückgegangen, sodass die Lage beherrschbar sei. Außerdem sei zu erwarten, dass er weiter zurückgeht, wenn in den Sommerferien jetzt viele verreisen. Weil die Spritpreise so hoch sind, sind viele auf die Bahn umgestiegen. Das zeigt sich jetzt auch in einer Bilanz des Konzerns. Im ersten Halbjahr hat die Bahn jetzt ein Plus von 147 Millionen Euro verbucht. Das gab es schon lange nicht mehr.
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15: Das Pflanzenblühen ist eigentlich eine ganz normale Sache im Sommer. Doch hier im Nymphenburger Schlosspark ist das aktuell ein absolutes Naturschauspiel. Dort blüht nämlich eine Agave, die nur alle, Achtung, 45 Jahre blüht. Die Pflanze steckt ihre ganze Energie aktuell in die Blüte und stirbt danach. Circa 2 Wochen ist sie zu bestaunen. Aus dem Nymphenburger Schlosspark, Andreas Werner, 089 Kult.
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16: Feierabendverkehr auf dem mittleren Ring. Plant da überall mehr Zeit ein. Und der Kanditunnel ist momentan in beiden Richtungen gesperrt. Da ist ein Feuerwehreinsatz.
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16: Auswärts werdet ihr geblitzt in Solln, in der Melchiorstraße und im Landkreis Ebersberg in Kirchseeon in der Wasserburger Straße.
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8: Mehr Hochsommer geht nicht, Sonne und bis zu 37 Grad und auch die Nacht bleibt sehr warm und der Wettertrend für München und Umgebung. Morgen wieder so heiß, dazu immerhin ein bisschen windig und auch am Wochenende gibt's Hochsommer. Nur am Samstag kann es ab und zu mal gewittern.
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9: Feierabendverkehr auf dem mittleren Ring, plant da überall mehr Zeit ein. Der Kandi-Tunnel ist momentan in beiden Richtungen gesperrt, da gibt es ein technisches Problem. Wie lange das dauert, das kann die Polizei noch nicht sagen. Deswegen ist zwischen Sendling Süd und dem Kandi-Platz besonders viel los, das kann 50 Minuten länger dauern.
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9: Auswärts werdet ihr geblitzt in Solln, in der Melchorstraße und im Landkreis Ebersberg in Kirchsee und in der Wasserburger Straße.
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0: Wir spielen die größten Kult-Hits von den 80ern bis heute. Ich bin Johannes Boos.
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0: Ab heute bis Sonntag läuft in Eching die Braswiesen.

0: Da gibt es eine bunte Mischung aus traditioneller Blasmusik, tanzbaren Balkan-Beats und auch elektronischen Brass-Einlagen. Kurzum, 4 Tage echte Festivalstimmung bei grandioser Musik. Mit dabei unter anderem Chantel und die Widersacher aller Liedermacher.
1: Tipp 2.
0: Cat City spielen Psychedelic Pop Rock. Ist eine Mischung aus eingängigen, groovigen Rhythmen und eher sphärischen Sounds. Die Band kommt aus München. Heute Abend sind sie im Rudi in Untergiesing ab 20 Uhr.
1: Tipp 3.
0: Im Lustspielhaus heißt es 30 Jahre Lustspielhaus. Das Jubiläum Mord, Moral und Mortadella. Gefeiert wird mit einer Geschichte rund um 2 sehr gefährliche süditalienische Familien und ein besonderes Jubiläum. Der beginnt um 20 Uhr.
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10: Es ist ein super heißer Donnerstag, bis zu 37 Grad und auch die Nacht bleibt tropisch warm. Der Wettertrend für München und Umgebung morgen wieder so heiß, dazu immerhin leichter Wind. Auch das Wochenende wird hochsommerlich, Samstag mit einzelnen Hitzegewittern.
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10: Mit Julia Kafka, grüß Gott. Obwohl München mitten in einer Hitzewelle steckt, läuft die Pflicht zum Wassersparen wie geplant am Wochenende aus. Eine Verlängerung wird es nicht geben, das hat Oberbürgermeister Krause heute bekannt gegeben. Demnach ist der Wasserverbrauch zuletzt deutlich gesunken. Zudem wird erwartet, dass der Verbrauch in den nächsten Tagen weiter zurückgeht, weil viele Münchnerinnen und Münchner in den Urlaub fahren. Egal ob tanken, ein Päckchen Butter oder ein Kasten Wasser, das Leben in Deutschland ist im Juli wieder ein Stück teurer geworden. Laut Statistischem Bundesamt lagen die Verbraucherpreise um 2,8% über dem Niveau des Vorjahresmonats. Die UEFA will wohl noch heute auf einem Dringlichkeitstreffen über die Investorenpläne der FIFA beraten. Das berichten mehrere Medien. Im Raum steht auch ein WM-Boykott. Die FIFA will einen Teil der kommerziellen Rechte an der WM verkaufen an externe Geldgeber. Die über 200 Verbände in aller Welt sollen bis Mitte September abstimmen.
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11: Ein 10-Jähriger hier aus Glonn im Landkreis Ebersberg hat die Chance, Weltmeister zu werden. Er tritt als einziger Deutscher bei der US Kids Golf World Championship in North Carolina an. Der Viertklässler hat erst vor ein paar Jahren mit dem Golf angefangen, trainiert mittlerweile aber fast täglich und gilt als großes Talent. Aus Glonn im Kreis Ebersberg, Alena Kohler, 089 Kult.
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13: Feierabendverkehr auf dem mittleren Ring. Plant da überall mehr Zeit ein. Der Kandi-Tunnel ist momentan in beiden Richtungen gesperrt. Da gibt es ein technisches Problem. Wie lange das dauert, das kann die Polizei noch nicht sagen. Deswegen ist zwischen Sendling Süd und dem Kandi-Platz besonders viel los. Das kann 50 Minuten länger dauern.
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13: Auswärts werdet ihr geblitzt in Solln, in der Melchiorstraße und im Landkreis Ebersberg in Kirchseeon in der Wasserburger Straße.
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11: Mehr Hochsommer geht nicht, Sonne und bis zu 37 Grad und auch die Nacht bleibt sehr warm. Und der Wettertrend für München und Umgebung. Morgen wieder so heiß, dazu immerhin ein bisschen windig und auch am Wochenende gibt's Hochsommer. Nur am Samstag kann's ab und zu mal gewittern.
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12: Feierabendverkehr auf dem mittleren Ring, plant da überall mehr Zeit ein. Der Kandi-Tunnel ist momentan in beiden Richtungen gesperrt, da gibt es ein technisches Problem. Wie lange das dauert, das kann die Polizei noch nicht sagen. Deswegen ist zwischen Sendling Süd und dem Kandi-Platz besonders viel los, das kann 50 Minuten länger dauern.
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12: Auswärts werdet ihr geblitzt in Solln, in der Melchiorstraße und im Landkreis Ebersberg in Kirchseeon in der Wasserburger Straße.
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7: Es ist ein super heißer Donnerstag, bis zu 37 Grad und auch die Nacht bleibt tropisch warm. Der Wettertrend für München und Umgebung, morgen wieder so heiß, dazu immerhin leichter Wind. Auch das Wochenende wird hochsommerlich, Samstag mit einzelnen Hitzegewittern.
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7: Mit Julia Kafka, guten Abend. Eine WM ohne Deutschland, Frankreich oder Spanien. Die wird es geben, wenn FIFA-Präsident Infantino seinen Vorschlag, WM-Anteile zu verkaufen, wahrmacht. Damit haben alle 55 UEFA-Nationen heute Nachmittag einheitlich in einer Dringlichkeitssitzung einen möglichen WM-Boykott beschlossen. Damit wäre also kein europäisches Land bei der nächsten Weltmeisterschaft dabei. Temperaturen deutlich über 30 Grad für mehrere Tage. Das erleben wir hier in München in diesem Sommer zum dritten Mal. München-Reporter Matthias Ulrich, die Stadt soll jetzt besser auf extreme Temperaturen vorbereitet werden.
8: Ja, geplant ist ein Maßnahmenpaket für mehr Hitzeschutz. Schulen und Kitas stehen dabei im Mittelpunkt. Bestehende Gebäude sollen unter anderem mit Sonnenschutz, besseren Kühlmöglichkeiten und mehr Schatten ausgestattet werden. Bei Neubauten soll Hitzeschutz künftig von Anfang an mitgeplant werden. Außerdem sollen amtliche Hitzewarnungen künftig auf digitalen Infoscreens in der Stadt zu sehen sein.
7: Ab wann handelt es sich um einen Verstoß gegen den Datenschutz, wenn zum Beispiel WhatsApp-Nachrichten an Dritte weitergeleitet werden? Damit beschäftigt sich ab heute der Bundesgerichtshof. Eine Frau hatte einer Freundin per Textnachricht die Zustände bei ihrem Arbeitgeber mitgeteilt. Nach einem Streit leitete die Beklagte die Nachrichten an den Chef der Freundin weiter. Ihr wurde daraufhin gekündigt.
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9: Typischerweise fliehen Menschen, die per Haftbefehl gesucht werden, vor der Polizei. Ein Mann hier in der Maxvorstadt hat es etwas anders gemacht. Er ist zur Bundespolizeidienststelle gekommen, um zu fragen, ob gegen ihn ein Haftbefehl vorliegt. Die Antwort war ja. Er wird tatsächlich von mehreren Staatsanwaltschaften gesucht. Der Mann wurde anschließend festgenommen. Aus der Maxvorstadt, Konrad Schwarz, 089 Kult.
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10: Feierabendverkehr auf dem Mittleren Ring. Plant da überall mehr Zeit ein. Der Kandi-Tunnel ist in beiden Richtungen gesperrt. Da gibt es ein technisches Problem. Wie lange das dauert, das kann die Polizei nicht sagen. Deswegen ist zwischen der Plinganzer Straße und dem Kandi-Platz mehr los. Plant 20 Minuten mehr ein. Und eine Viertelstunde kommt obendrauf auf der A99 auf der Westumfahrung nach Nürnberg. Zwischen dem Dreieck Südwest und dem Dreieck Allach.
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10: Auswärts werdet ihr geblitzt in der Implerstraße.
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2: Mehr Hochsommer geht nicht. Sonne und bis zu 37 Grad und auch die Nacht bleibt sehr warm. Und der Wettertrend für München und Umgebung. Morgen wieder so heiß, dazu immerhin ein bisschen windig und auch am Wochenende gibt's Hochsommer. Nur am Samstag kann es ab und zu mal gewittern.
1: 7:30. 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
3: Mit Andreas Werner, guten Abend. Wer den Erfolg hat, braucht keine Preise und keine Ehrungen. Das denken sich vielleicht die Mitglieder der südkoreanischen Popband BTS. Sie haben sich entschieden, dieses Jahr keinen Beitrag für die Grammys einzureichen. Protestiert die K-Pop-Band damit gegen den Award? Die Grammys hatten im Juni bekannt gegeben, 5 neue Kategorien einzuführen, darunter auch die Kategorie Best Asian Pop Music Performance. Gut 2 Jahre nach dem Tod von Schauspieler Fritz Pfeffer will seine Witwe Susanne Kellermann mit einer Stiftung Betroffenen von Blutvergiftungen helfen. Die Stiftung engagiere sich unter anderem für frühzeitiges Erkennen, jede Stunde zähle. Doch Blutvergiftungen wurden häufig zu spät erkannt. Fritz Pfeffer war vor seinem Tod mehrmals wegen Blutvergiftung im Krankenhaus. Die Saison des Staatstheaters am Gärtnerplatz in München endet heute mit einer bereits ausverkauften Vorstellung des Musicals Chitty Chitty Bang Bang. 181.000 Zuschauerinnen und Zuschauer haben die 281 Vorstellungen besucht. Die Spielzeit erreicht bereits zum 3. Mal in Folge eine Auslastung von über 97%.
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4: Der Kanti-Tunnel ist in beiden Richtungen gesperrt. Da gibt es ein technisches Problem. Wie lange das dauert, das kann die Polizei nicht sagen. Entsprechend weichen jetzt auch alle aus und die Straßen drumherum in Untergiesing sind komplett dicht. Also plant da auf jeden Fall mehr Zeit ein.
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4: Auswärts werdet ihr geblitzt in der Implerstraße.
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3: Es ist ein super heißer Donnerstag, bis zu 37 Grad, und auch die Nacht bleibt tropisch warm. Der Wettertrend für München und Umgebung: morgen wieder so heiß, dazu immerhin leichter Wind. Auch das Wochenende wird hochsommerlich, Samstag mit einzelnen Hitzegewittern.
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4: Mit Florian Klaus. Guten Abend. Die europäischen Fußballnationen drohen mit einem Boykott der kommenden Weltmeisterschaften. Grund ist der Plan des Weltverbands FIFA, kommerzielle Rechte an seinen Turnieren an Investoren zu verkaufen. Solange dieses Vorhaben auf dem Tisch liegt, werden keine Nationalmannschaften aus der UEFA mehr an FIFA-Turnieren teilnehmen, drohen die Europäer. Das würde auch schon die WM der Frauen im kommenden Jahr betreffen. Wegen eines Waldbrands in den Chiemgauer Alpen gilt jetzt der Katastrophenfall. Mehr als 200 Einsatzkräfte kämpfen gegen die Flammen nahe der Lackenbergwand bei Unterwössen. Löschhubschrauber und Sprinkleranlagen sollen verhindern, dass sich das Feuer weiter Richtung Tal ausbreitet. Fabian Schaffer berichtet.
5: Man brauche einen schnellen Zugriff und schlagkräftige Hilfe bei der Brandbekämpfung, sagte der Traunsteiner Landrat Danzer. Dabei hätten auch die Erfahrungen aus dem Waldbrand am Saurüsselkopf im Mai eine Rolle gespielt. Wegen des immer wieder auffrischenden Winds befürchten die Behörden, dass sich das Feuer rasch weiter ausbreitet. Deshalb wurde auch Unterstützung aus Österreich angefordert.
4: Die Gewerkschaft Verdi klagt neben dem Landes nun auch vor dem Bundesverfassungsgericht gegen die Lockerung des Ladenschlusses in Bayern. Die hatten CSU und Freie Wähler beschlossen. Zum Beispiel dürfen jetzt in Ausflugs-, Kur- und Wallfahrtsorten an bis zu 40 Sonn- und Feiertagen Lebensmittel und touristische Waren verkauft werden. Das gehe zulasten der Beschäftigten, sagt Verdi. Die deutschen Fußballstadien sind gut besucht. In der vergangenen Saison haben die Clubs aus der ersten und zweiten Bundesliga so viele Tickets verkauft wie noch nie. Im Schnitt waren es knapp 35.000 Tickets pro Spiel, insgesamt mehr als 21 Millionen. Die erste Liga hat von der Rückkehr des 1. FC Köln und des Hamburger SV profitiert. In der zweiten Liga gab es ein leichtes Minus.
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6: Der Candidtunnel ist wieder offen. Der war ja den ganzen Nachmittag wegen eines technischen Problems gesperrt. An alle, die da unterwegs sind, es geht langsam wieder vorwärts.
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6: Blitzer haben wir keine.
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3: Mit Florian Klaus. Guten Abend. Das Vertrauen in den Staat ist auf einen Tiefstand gesunken. Das zeigt eine Bürgerbefragung im Auftrag des Beamtenbunds. 79% der Befragten meinen, der Staat sei mit Aufgaben und Problemen überfordert. Fiona Reinhardt berichtet.
4: Besonders mit Blick auf die soziale Absicherung und die Rente halten viele Menschen den Staat für überfordert. Fast jeder Fünfte hat aber auch wenig Vertrauen in den Staat, wenn es um Steuern und Finanzen geht. Ausnahme ist die Asyl- und Flüchtlingspolitik. Hier hat das Vertrauen deutlich zugenommen. Experten gehen davon aus, dass die wechselnden Regierungen und die Unzufriedenheit mit der Merz-Regierung Grund für den Vertrauensverlust sind.
3: Die Europäische Fußballunion UEFA droht im Streit mit dem Weltverband FIFA um einen Investorendeal mit einem großen Schritt. Solange die Vorschläge auf dem Tisch lägen, würden keine Nationalmannschaften aus der UEFA an Wettbewerben der FIFA mehr teilnehmen. Das hat die UEFA nach einem Treffen der Mitglieder mitgeteilt. Sie droht damit nicht nur mit einer Absage für die Männer-WM 2030, sondern auch schon für die WM der Frauen im kommenden Jahr. In diesem Jahr sind schon jetzt mehr Menschen in Deutschland an Hitze gestorben als sonst in ganzen Jahren. Fast 10.000 Hitzetote waren es bisher, schätzt das Robert-Koch-Institut. Mehr als die Hälfte davon führt das RKI auf die Hitzewelle in der zweiten Junihälfte zurück. Große Hitze ist besonders für ältere Menschen gefährlich. Meist ist es eine Kombination mit bestehenden Vorerkrankungen, die zum Tod führt. Mehr als 200 Einsatzkräfte kämpfen seit gestern gegen einen Waldbrand in den Chiemgauer Alpen. Die Behörden haben jetzt den Katastrophenfall ausgerufen. Man brauche bei der Brandbekämpfung schnellen Zugriff und schlagkräftige Hilfe, hieß es. Inzwischen wurde auch Unterstützung aus Österreich angefordert. Evakuierungen werden vorbereitet. In Australien hat ein Buch nach 150 Jahren den Weg in eine Bibliothek zurückgefunden. Ein Mann hat es abgegeben, nachdem er es bei Renovierungsarbeiten gefunden hatte. Wer das Werk über antike griechische Bauwerke einst ausgeliehen hat, lässt sich nicht mehr klären. Die Überziehungsgebühr würde sich auf rund 17.000 Euro belaufen.
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1: Mit Moritz Einzel. Die europäischen Fußballnationen drohen mit einem Boykott der kommenden Weltmeisterschaften. Grund ist der Plan des Weltverbands FIFA, kommerzielle Rechte an seinen Turnieren an Investoren zu verkaufen. Solange dieses Vorhaben auf dem Tisch liegt, werden keine Nationalmannschaften aus der UEFA mehr an FIFA-Turnieren teilnehmen, drohen die Europäer. Das würde auch schon die WM der Frauen im kommenden Jahr betreffen. Bundeskanzler Merz droht neuer Ärger aus der eigenen Partei. Die drei Ministerpräsidenten von Sachsen, Sachsen-Anhalt und Thüringen stellen sich gegen einen wichtigen Teil der geplanten Rentenreform, die Abschaffung der abschlagsfreien Rente nach 45 Beitragsjahren. Ursula Winkler berichtet.
2: Wer 45 Jahre gearbeitet hat, hat genug eingezahlt, finden die drei CDU-Ministerpräsidenten Vogt, Schulze und Kretschmer. Und sie provozieren mit ihrer Forderung einen neuen Konflikt mit Kanzler Merz. Sie wollen, dass bei den Reformen auch die Lebensrealität der Menschen in Ostdeutschland mitgedacht wird. In den drei Ländern ist die gesetzliche Rente für die meisten die einzige Säule der Alterssicherung. Nur wenige sorgen mit Betriebsrenten oder privat vor.
1: Etwa 4 von 5 Menschen in Deutschland halten den Staat für überfordert. Das geht aus einer Umfrage im Auftrag des Deutschen Beamtenbunds hervor. Beamtenbundchef Geier nannte die Ergebnisse eine Katastrophe und einen Weckruf. Wenn die Leute nach einzelnen Bereichen gefragt werden, sind die Ergebnisse besser. Bei der Asylpolitik zum Beispiel halten nur noch 16% den Staat für überfordert. In den Bereichen soziale Sicherungssysteme und Rente sind es 26. Bei Katastrophen in Bayern soll in Zukunft das neue Landesamt für Bevölkerungsschutz die Koordination der Einsatzkräfte übernehmen. Es ist bundesweit das erste solche Amt, wie Innenminister Herrmann gesagt hat. Anhand eines fiktiven Hochwassers hat es schon mal demonstriert, wie es im Ernstfall arbeitet. Mit dem neuen Amt will Bayern auch auf zunehmende Naturkatastrophen wie die Hochwasser im Frühsommer 2024 reagieren. Die EU will sich bei künstlicher Intelligenz nicht länger von Google, Amazon und Co. abhängen lassen und plant 7 riesige KI-Rechenzentren. Die EU-Kommission sucht für die sogenannten Gigafactories private Investoren und schießt bis zu 10 Milliarden Euro zu. Ziel der Aktion ist es, den Rückstand zu den USA und China im Bereich künstliche Intelligenz aufzuholen. 089
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1: Mit Moritz Einzel. Volle Breitseite gegen die FIFA-Investorenpläne. Der europäische Verband UEFA hat mit Boykott sämtlicher Wettbewerbe des Fußballweltverbandes gedroht. Sollte die FIFA den Plan aufrechterhalten, Vermarktungsanteile der Weltmeisterschaften an Investoren zu verkaufen. Auch der für Nord-, Mittelamerika und die Karibik zuständige Verband CONCACAF stellte sich geschlossen gegen die Pläne von FIFA-Präsident Gianni Infantino. Nach der Entschärfung des CDU-internen Konflikts um die Kabinettsumbildung droht Bundeskanzler Merz neuer Ärger. Die drei Ostministerpräsidenten von Sachsen, Sachsen-Anhalt und Thüringen stellen sich gegen eine Abschaffung der abschlagsfreien Rente nach 45 Beitragsjahren und damit gegen einen wichtigen Baustein der geplanten Reform der Alterssicherung. Sachsen-Anhalts Regierungschef Schulze im ZDF.
2: Zum einen machen wir das, um zu zeigen, wenn wir mit einer Stimme sprechen als drei Bundesländer, da sind wir viel stärker. Und wir sagen, dass bei diesen Themen, bei dem, was im Moment in Berlin diskutiert wird, wir in einzelnen Punkten, aber manchmal auch in vielen Punkten nicht mitmachen werden. Und das haben wir heute in einem Papier auch formuliert.
1: Gerade im Osten sei wichtig, wer 45 Jahre eingezahlt habe, müsse auch abschlagsfrei in Rente gehen können, so Thüringens Regierungschef Vogt. Mehr als 200 Einsatzkräfte kämpfen seit gestern gegen einen Waldbrand in den Chiemgauer Alpen. Die Behörden haben jetzt den Katastrophenfall ausgerufen. Man brauche bei der Brandbekämpfung schnellen Zugriff und schlagkräftige Hilfe. Inzwischen wurde auch Unterstützung aus Österreich angefordert. In diesem Jahr sind schon jetzt mehr Menschen in Deutschland an Hitze gestorben als sonst in ganzen Jahren. Fast 10.000 Hitzetote waren es bisher, schätzt das Robert-Koch-Institut. Mehr als die Hälfte davon führt das RKI auf die Hitzewelle in der zweiten Junihälfte zurück. Große Hitze ist besonders für ältere Menschen gefährlich. Meist ist es eine Kombination mit bestehenden Vorerkrankungen, die zum Tod führt. In Australien hat ein Buch nach 150 Jahren den Weg in eine Bibliothek zurückgefunden. Ein Mann hat es abgegeben, nachdem er es bei Renovierungsarbeiten gefunden hatte. Wer das Werk über antike griechische Bauwerke einst ausgeliehen hat, lässt sich nicht mehr klären. Die Überziehungsgebühr würde sich auf rund 17.000 Euro belaufen.
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1: Mit Moritz Einzel. Die Europäische Fußballunion UEFA droht dem Weltverband FIFA geschlossen mit einem WM-Boykott, falls die FIFA den angekündigten Investorendeal durchzieht. Solange die Pläne weiter bestünden, werde keine UEFA-Nationalmannschaft an FIFA-Wettbewerben teilnehmen, erklärte der Verband nach einem Dringlichkeitstreffen. David Riemer berichtet.
2: Klare Ansage von der UEFA, eindeutiger geht's nicht, dadurch gerät FIFA-Boss Infantino gewaltig unter Druck. Denn eine Fußball-WM ohne Spanien, Frankreich, England oder auch Deutschland zum Beispiel eigentlich nicht vorstellbar. Die 55 Mitgliedsverbände, also auch der DFB, lehnen den Verkauf von Beteiligungsrechten an Weltmeisterschaften an private Investoren einstimmig ab. Die Geldmaschine FIFA mit ihrem Chef Infantino will mit dem Verkauf eines Teils ihrer kommerziellen Rechte noch mehr Milliarden einnehmen.
1: Und auch der Verband für Nord- und Mittelamerika sowie die Karibik, CONCACAF, lehnt die FIFA-Pläne ab. Nach dem Auslaufen des Tankrabatts ist die Inflation in Deutschland sprunghaft gestiegen. Die Verbraucherpreise lagen im Juli um 2,8% höher als ein Jahr zuvor. Besonders die Kosten für Energie sind gestiegen. Dazu gehört auch Sprit. In den nächsten Monaten könnte die Inflationsrate weiter steigen. Die EU will sich bei künstlicher Intelligenz nicht länger von Google, Amazon und Co. abhängen lassen und plant 7 riesige KI-Rechenzentren. Die EU-Kommission sucht für die sogenannten Gigafactories private Investoren und schießt bis zu 10 Milliarden Euro zu. Ziel der Aktion ist es, den Rückstand zu den USA und China im Bereich künstliche Intelligenz aufzuholen. Die Deutsche Bahn sieht sich auf einem guten Weg aus der Krise. Der Konzern hat zum ersten Mal seit Jahren im ersten Halbjahr Gewinn gemacht. Unterm Strich gab es ein Plus von 147 Millionen Euro. Dazu kommt die weiterhin hohe Nachfrage. Rund 960 Millionen Fahrten haben die Reisenden zwischen Januar und Juni gemacht. Knapp 2% mehr als im Vorjahreszeitraum. 089
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1: Mit Moritz Einzel. Mit ihrem beispiellosen Terroranschlag vom 7. Oktober 2023 in Israel trat die islamistische Hamas eine neue Welle der Gewalt los. Eine Folge war der jüngste Gaza-Krieg. Jetzt hat der von den USA initiierte sogenannte Friedensrat angeblich eine Vereinbarung zur vollständigen Entwaffnung der Hamas im Gazastreifen erzielt. Das teilte US-Präsident Trump mit. Er sprach von einem monumentalen Schritt hin zu dauerhaftem Frieden und Sicherheit. Die Mitgliedsverbände der Europäischen Fußballunion UEFA drohen dem Weltverband FIFA mit einem WM-Boykott, falls die FIFA den geplanten Investorendeal durchzieht. Das hat die UEFA nach einer Dringlichkeitssitzung mitgeteilt. Auch der Verband für Nord- und Mittelamerika sowie die Karibik CONCACAF stellte sich gegen die FIFA. Deren Präsident Infantino will Vermarktungsanteile an den Weltmeisterschaften an private Geldgeber verkaufen. Katastrophenfall im Chiemgau. Bei Unterwössen kämpfen hunderte Einsatzkräfte weiter gegen einen Waldbrand in einem Bergwald. Der Traunsteiner Landrat Danzer sagte, die Wetterprognose sei nicht günstig. Es sei Hilfe aus Österreich für die Löscharbeiten angefordert worden. Evakuierungen seien derzeit nicht nötig, würden aber sicherheitshalber vorbereitet. Bundeskanzler Merz droht neuer Ärger. Die drei Ostminister, Präsidenten von Sachsen, Sachsen-Anhalt und Thüringen, stellen sich gegen eine Abschaffung der abschlagsfreien Rente nach 45 Beitragsjahren und damit gegen einen wichtigen Baustein der geplanten Rentenreform. Thüringens Regierungschef Vogt im ZDF.
2: Wir sind ja nicht dafür gewählt, in Berlin angenehm aufzufallen, sondern was für unsere Menschen hier zu erreichen. 8 Millionen Leute leben in Mitteldeutschland und die erwarten, dass die Lebenswirklichkeiten auch tatsächlich gesehen werden.
1: Der Chef des CDU-Arbeitnehmerflügels Radke stellt sich hinter die Ostministerpräsidenten. Wer 45 Jahre gearbeitet, Verantwortung übernommen und seinen Beitrag geleistet habe, verdiene Respekt und Verlässlichkeit, sagte Radke dem Redaktionsnetzwerk Deutschland. Mehr als 1.500 Migranten sind innerhalb einer Woche überwiegend schwimmend in die spanische Nordafrika-Exklave Ceuta gelangt. Der Regionalpräsident von Ceuta fordert deshalb, den Notstand auszurufen und das spanische Militär an der Grenze zwischen Marokko und Ceuta einzusetzen. Die Aufnahmeeinrichtungen seien völlig überlastet. 089
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1: Mit Moritz Einzel. Angesichts der aktuellen Hitzewelle wird einmal mehr klar, Hitzeschutz wird ein immer wichtigeres Thema, gerade für die Städte. Darauf hat der Hauptgeschäftsführer des Deutschen Städtetags Schuchardt eindringlich hingewiesen. Im ZDF sagte er, dass es da ganz unterschiedliche Probleme gibt.
2: Das sind Städte wie Mannheim.